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1: Im Studio Cornelius Dreger. Bundesaußenminister Wadefuhl hält die NATO für so stark wie nie zuvor. Das Verteidigungsbündnis habe auf dem Gipfel in Ankara gezeigt, dass es die Ukraine stark unterstützen kann. Es gebe neue Rüstungsprojekte und Kooperationen. Zum Verhalten von US-Präsident Trump sagte Wadefuhl im Ersten:
2: Es gab irritierende Bemerkungen, das ist vollkommen richtig, aber in der heutigen internen Diskussion waren wir sehr einig und sehr klar beieinander. Und wir erleben auch die Amerikaner in allen Stäben, in allen politischen Diskussionen innerhalb der NATO als sehr zuverlässig.
1: Trump hatte sich in Ankara verärgert über die Verbündeten gezeigt, weil sie ihm im Irankrieg nicht helfen würden. Später schlug er versöhnlichere Töne an. Unterdessen haben die USA im Iran weitere Ziele angegriffen. Das hatte Donald Trump am Rande des NATO-Gipfels ja auch angekündigt. Ziel der Angriffe? Dass der Iran nicht mehr in der Lage ist, die Straße von Hormuz zu blockieren. Ermittler sollen bei schweren Straftaten wie Terrorismus oder Kinderpornografie mehr digitale Befugnisse bekommen. Über das Gesetz dazu hat der Bundestag jetzt das erste Mal beraten. Möglich wäre dann etwa, Fotos von Verdächtigen automatisiert mit Social-Media-Bildern abzugleichen. Bislang geht das nur per Hand. Die Opposition hält den Entwurf für verfassungswidrig und der Deutsche Anwaltverein warnt vor einem Überwachungsstaat. Die Reiselust der Deutschen ist ungebrochen. Viele machen in diesem Sommer wieder Urlaub. Der Deutsche Reiseverband rechnet mit einem Umsatz von fast 57 Milliarden Euro. Das wäre etwas mehr als im Vorjahr. Thorsten Schäfer vom DRV sagte uns:
3: Wir sehen, dass trotz Krisen und Unsicherheiten die meisten Deutschen sich den Urlaub nicht nehmen lassen. Und wir sehen für den Sommer, dass das Mittelmeer vor allem sehr, sehr stark gebucht ist. Die Türkei, Spanien und Griechenland, das sind die Top-Reiseziele.
1: Die Deutsche Bahn setzt jetzt auf künstliche Intelligenz. Nicht um die Züge pünktlicher zu machen, aber immerhin um ihre Kunden besser über Verspätungen und Co. zu informieren. Eine KI-Assistentin soll einem künftig genaue und individuelle Infos zu den geplanten Fahrten geben. Bis Ende des Jahres soll das System für alle online sein.
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4: Mit KI-Support. Viele Wolken sind gerade vor allem im Westen unterwegs, sonst ist es teils klar und meistens bleibt es trocken. Dazu liegen die Temperaturen zwischen 17 und 11 Grad. Heute geht's dann verbreitet trocken weiter, im Süden oft klar und freundlich, später auch im Norden mehr Wolken am Himmel. Die Höchstwerte liegen bei 20 bis 33 Grad.
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1: Im Studio ist Alina Wolf. Nach Beginn einer erneuten Angriffswelle des US-Militärs auf Ziele im Iran ist der Golfstaat Kuwait laut örtlichen Armeeangaben in der zweiten Nacht in Folge unter Beschuss geraten. Die Luftabwehr wehre feindliche Raketen- und Drohnenangriffe ab, teilte die Armee des mit den USA verbündeten Landes auf X mit. Genauere Angaben gab es nicht. Auch in Bahrain heulten wie in der Nacht zuvor wieder die Sirenen. Die Bevölkerung solle sich in Sicherheit bringen und ruhig verhalten, teilte das Innenministerium Bahrains mit. Der sechste von 152 Castor-Behältern mit Atommüll aus dem ehemaligen Forschungsreaktor Jülich hat das Zwischenlager in Ahaus erreicht. In der Nacht brachte ein Schwerlasttransporter den Behälter ohne Zwischenfälle ans Ziel, wie die Polizei mitteilte. Die Polizei hatte den Atommülltransport quer durch NRW erneut mit einem Großaufgebot aus schätzungsweise hunderten Beamten an den Start- und Zielpunkten sowie auf der Strecke abgesichert. Die betroffenen Autobahnabschnitte wurden jeweils gesperrt. Das US-Militär hat nach eigenen Angaben eine neue Welle von Angriffen gegen Iran gestartet. Damit solle die Fähigkeit Teherans eingeschränkt werden, den Schiffsverkehr in der Straße von Hormuz zu beeinträchtigen, teilte das zuständige US-Regionalkommando CENTCOM mit. Bereits am Vortag hatte CENTCOM nach eigenen Angaben über 80 Ziele in Iran angegriffen und das mit Angriffen auf Handelsschiffe begründet. US-Präsident Donald Trump hatte die neuen Angriffe zuvor in Aussicht gestellt. Auf dem Gelände der Salzgitter AG brennt es. Ein etwa 40 mal 40 Meter großer und rund 15 Meter hoher Schrotthaufen sei laut Feuerwehr gegen 19 Uhr in Flammen aufgegangen. Der Brand werde vermutlich noch die gesamte Nacht andauern. Verletzt wurde niemand. Das Bundesamt für Bevölkerungsschutz und Katastrophenhilfe warnt vor einer starken Rauchentwicklung, die Richtung Süd-Südost zieht, und empfiehlt, das betroffene Gebiet zu meiden, Schutz in einem Gebäude zu suchen und Fenster und Türen zu schließen.
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2: Heute halten sich zwischen der Nordsee und den zentralen Mittelgebirgen zunächst viele Wolken. Sonst scheint häufig die Sonne und es bleibt meist trocken. Die Höchstwerte liegen im Norden und Osten zwischen 20 und 26 Grad. In den übrigen Landesteilen werden 26 bis 33 Grad erreicht. Im Südwesten wird es sehr warm bis heiß. Am Freitag setzt sich im Südwesten verbreitet die Sonne durch. Dort wird es mit 29 bis 34 Grad hochsommerlich heiß. Im Nordosten wechseln sich Sonne und Wolken ab. Die Temperaturen steigen dort auf 25 bis 29 Grad. An den Küsten bleibt es etwas kühler. Der Wind weht schwach aus nördlichen Richtungen.
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1: Im Studio ist Alina Wolf. Nach Beginn einer erneuten Angriffswelle des US-Militärs auf Ziele im Iran ist der Golfstaat Kuwait laut örtlichen Armeeangaben in der zweiten Nacht in Folge unter Beschuss geraten. Die Luftabwehr wehre feindliche Raketen- und Drohnenangriffe ab, teilte die Armee des mit den USA verbündeten Landes auf X mit. Genauere Angaben gab es nicht. Auch in Bahrain heulten wie in der Nacht zuvor wieder die Sirenen. Die Bevölkerung solle sich in Sicherheit bringen und ruhig verhalten, teilte das Innenministerium Bahrains mit. Der sechste von 152 Castor-Behältern mit Atommüll aus dem ehemaligen Forschungsreaktor Jülich hat das Zwischenlager in Ahaus erreicht. In der Nacht brachte ein Schwerlasttransporter den Behälter ohne Zwischenfälle ans Ziel, wie die Polizei mitteilte. Die Polizei hatte den Atommülltransport quer durch NRW erneut mit einem Großaufgebot aus schätzungsweise hunderten Beamten an den Start- und Zielpunkten sowie auf der Strecke abgesichert. Die betroffenen Autobahnabschnitte wurden jeweils gesperrt. Das US-Militär hat nach eigenen Angaben eine neue Welle von Angriffen gegen Iran gestartet. Damit solle die Fähigkeit Teherans eingeschränkt werden, den Schiffsverkehr in der Straße von Hormus zu beeinträchtigen, teilte das zuständige US-Regionalkommando CENTCOM mit. Bereits am Vortag hatte CENTCOM nach eigenen Angaben über 80 Ziele in Iran angegriffen und das mit Angriffen auf Handelsschiffe begründet. US-Präsident Donald Trump hatte die neuen Angriffe zuvor in Aussicht gestellt. Auf dem Gelände der Salzgitter AG brennt es. Ein etwa 40 mal 40 Meter großer und rund 15 Meter hoher Schrotthaufen sei laut Feuerwehr gegen 19 Uhr in Flammen aufgegangen. Der Brand werde vermutlich noch die gesamte Nacht andauern. Verletzt wurde niemand. Das Bundesamt für Bevölkerungsschutz und Katastrophenhilfe warnt vor einer starken Rauchentwicklung, die Richtung Süd-Südost zieht, und empfiehlt, das betroffene Gebiet zu meiden, Schutz in einem Gebäude zu suchen und Fenster und Türen zu schließen.
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2: Heute halten sich zwischen der Nordsee und den zentralen Mittelgebirgen zunächst viele Wolken. Sonst scheint häufig die Sonne und es bleibt meist trocken. Die Höchstwerte liegen im Norden und Osten zwischen 20 und 26 Grad. In den übrigen Landesteilen werden 26 bis 33 Grad erreicht. Im Südwesten wird es sehr warm bis heiß. Am Freitag setzt sich im Südwesten verbreitet die Sonne durch. Dort wird es mit 29 bis 34 Grad hochsommerlich heiß. Im Nordosten wechseln sich Sonne und Wolken ab. Die Temperaturen steigen dort auf 25 bis 29 Grad. An den Küsten bleibt es etwas kühler. Der Wind weht schwach aus nördlichen Richtungen.
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1: Im Studio ist Alina Wolf. Nach Beginn einer erneuten Angriffswelle des US-Militärs auf Ziele im Iran ist der Golfstaat Kuwait laut örtlichen Armeeangaben in der zweiten Nacht in Folge unter Beschuss geraten. Die Luftabwehr wehre feindliche Raketen- und Drohnenangriffe ab, teilte die Armee des mit den USA verbündeten Landes auf X mit. Genauere Angaben gab es nicht. Auch in Bahrain heulten wie in der Nacht zuvor wieder die Sirenen. Die Bevölkerung solle sich in Sicherheit bringen und ruhig verhalten, teilte das Innenministerium Bahrains mit. Der sechste von 152 Castor-Behältern mit Atommüll aus dem ehemaligen Forschungsreaktor Jülich hat das Zwischenlager in Ahaus erreicht. In der Nacht brachte ein Schwerlasttransporter den Behälter ohne Zwischenfälle ans Ziel, wie die Polizei mitteilte. Die Polizei hatte den Atommülltransport quer durch NRW erneut mit einem Großaufgebot aus schätzungsweise hunderten Beamten an den Start- und Zielpunkten sowie auf der Strecke abgesichert. Die betroffenen Autobahnabschnitte wurden jeweils gesperrt. Das US-Militär hat nach eigenen Angaben eine neue Welle von Angriffen gegen Iran gestartet. Damit solle die Fähigkeit Teherans eingeschränkt werden, den Schiffsverkehr in der Straße von Hormus zu beeinträchtigen, teilte das zuständige US-Regionalkommando CENTCOM mit. Bereits am Vortag hatte CENTCOM nach eigenen Angaben über 80 Ziele in Iran angegriffen und das mit Angriffen auf Handelsschiffe begründet. US-Präsident Donald Trump hatte die neuen Angriffe zuvor in Aussicht gestellt. Auf dem Gelände der Salzgitter AG brennt es. Ein etwa 40 mal 40 Meter großer und rund 15 Meter hoher Schrotthaufen sei laut Feuerwehr gegen 19 Uhr in Flammen aufgegangen. Der Brand werde vermutlich noch die gesamte Nacht andauern. Verletzt wurde niemand. Das Bundesamt für Bevölkerungsschutz und Katastrophenhilfe warnt vor einer starken Rauchentwicklung, die Richtung Süd-Südost zieht, und empfiehlt, das betroffene Gebiet zu meiden, Schutz in einem Gebäude zu suchen und Fenster und Türen zu schließen.
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2: Heute halten sich zwischen der Nordsee und den zentralen Mittelgebirgen zunächst viele Wolken. Sonst scheint häufig die Sonne und es bleibt meist trocken. Die Höchstwerte liegen im Norden und Osten zwischen 20 und 26 Grad. In den übrigen Landesteilen werden 26 bis 33 Grad erreicht. Im Südwesten wird es sehr warm bis heiß. Am Freitag setzt sich im Südwesten verbreitet die Sonne durch. Dort wird es mit 29 bis 34 Grad hochsommerlich heiß. Im Nordosten wechseln sich Sonne und Wolken ab. Die Temperaturen steigen dort auf 25 bis 29 Grad. An den Küsten bleibt es etwas kühler. Der Wind weht schwach aus nördlichen Richtungen.
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1: Im Studio ist Alina Wolf. Nach Beginn einer erneuten Angriffswelle des US-Militärs auf Ziele im Iran ist der Golfstaat Kuwait laut örtlichen Armeeangaben in der zweiten Nacht in Folge unter Beschuss geraten. Die Luftabwehr wehre feindliche Raketen- und Drohnenangriffe ab, teilte die Armee des mit den USA verbündeten Landes auf X mit. Genauere Angaben gab es nicht. Auch in Bahrain heulten wie in der Nacht zuvor wieder die Sirenen. Die Bevölkerung solle sich in Sicherheit bringen und ruhig verhalten, teilte das Innenministerium Bahrains mit. Der sechste von 152 Castor-Behältern mit Atommüll aus dem ehemaligen Forschungsreaktor Jülich hat das Zwischenlager in Ahaus erreicht. In der Nacht brachte ein Schwerlasttransporter den Behälter ohne Zwischenfälle ans Ziel, wie die Polizei mitteilte. Die Polizei hatte den Atommülltransport quer durch NRW erneut mit einem Großaufgebot aus schätzungsweise hunderten Beamten an den Start- und Zielpunkten sowie auf der Strecke abgesichert. Die betroffenen Autobahnabschnitte wurden jeweils gesperrt. Das US-Militär hat nach eigenen Angaben eine neue Welle von Angriffen gegen Iran gestartet. Damit solle die Fähigkeit Teherans eingeschränkt werden, den Schiffsverkehr in der Straße von Hormuz zu beeinträchtigen, teilte das zuständige US-Regionalkommando CENTCOM mit. Bereits am Vortag hatte CENTCOM nach eigenen Angaben über 80 Ziele in Iran angegriffen und das mit Angriffen auf Handelsschiffe begründet. US-Präsident Donald Trump hatte die neuen Angriffe zuvor in Aussicht gestellt. Auf dem Gelände der Salzgitter AG brennt es. Ein etwa 40 mal 40 Meter großer und rund 15 Meter hoher Schrotthaufen sei laut Feuerwehr gegen 19 Uhr in Flammen aufgegangen. Der Brand werde vermutlich noch die gesamte Nacht andauern. Verletzt wurde niemand. Das Bundesamt für Bevölkerungsschutz und Katastrophenhilfe warnt vor einer starken Rauchentwicklung, die Richtung Süd-Südost zieht, und empfiehlt, das betroffene Gebiet zu meiden, Schutz in einem Gebäude zu suchen und Fenster und Türen zu schließen.
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2: Heute halten sich zwischen der Nordsee und den zentralen Mittelgebirgen zunächst viele Wolken. Sonst scheint häufig die Sonne und es bleibt meist trocken. Die Höchstwerte liegen im Norden und Osten zwischen 20 und 26 Grad. In den übrigen Landesteilen werden 26 bis 33 Grad erreicht. Im Südwesten wird es sehr warm bis heiß. Am Freitag setzt sich im Südwesten verbreitet die Sonne durch. Dort wird es mit 29 bis 34 Grad hochsommerlich heiß. Im Nordosten wechseln sich Sonne und Wolken ab. Die Temperaturen steigen dort auf 25 bis 29 Grad. An den Küsten bleibt es etwas kühler. Der Wind weht schwach aus nördlichen Richtungen.
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1: Im Studio ist Alina Wolf. Nach Beginn einer erneuten Angriffswelle des US-Militärs auf Ziele im Iran ist der Golfstaat Kuwait laut örtlichen Armeeangaben in der zweiten Nacht in Folge unter Beschuss geraten. Die Luftabwehr wehre feindliche Raketen- und Drohnenangriffe ab, teilte die Armee des mit den USA verbündeten Landes auf X mit. Genauere Angaben gab es nicht. Auch in Bahrain heulten wie in der Nacht zuvor wieder die Sirenen. Die Bevölkerung solle sich in Sicherheit bringen und ruhig verhalten, teilte das Innenministerium Bahrains mit. Der sechste von 152 Castor-Behältern mit Atommüll aus dem ehemaligen Forschungsreaktor Jülich hat das Zwischenlager in Ahaus erreicht. In der Nacht brachte ein Schwerlasttransporter den Behälter ohne Zwischenfälle ans Ziel, wie die Polizei mitteilte. Die Polizei hatte den Atommülltransport quer durch NRW erneut mit einem Großaufgebot aus schätzungsweise hunderten Beamten an den Start- und Zielpunkten sowie auf der Strecke abgesichert. Die betroffenen Autobahnabschnitte wurden jeweils gesperrt. Das US-Militär hat nach eigenen Angaben eine neue Welle von Angriffen gegen Iran gestartet. Damit solle die Fähigkeit Teherans eingeschränkt werden, den Schiffsverkehr in der Straße von Hormus zu beeinträchtigen, teilte das zuständige US-Regionalkommando CENTCOM mit. Bereits am Vortag hatte CENTCOM nach eigenen Angaben über 80 Ziele in Iran angegriffen und das mit Angriffen auf Handelsschiffe begründet. US-Präsident Donald Trump hatte die neuen Angriffe zuvor in Aussicht gestellt. Auf dem Gelände der Salzgitter AG brennt es. Ein etwa 40 mal 40 Meter großer und rund 15 Meter hoher Schrotthaufen sei laut Feuerwehr gegen 19 Uhr in Flammen aufgegangen. Der Brand werde vermutlich noch die gesamte Nacht andauern. Verletzt wurde niemand. Das Bundesamt für Bevölkerungsschutz und Katastrophenhilfe warnt vor einer starken Rauchentwicklung, die Richtung Süd-Südost zieht, und empfiehlt, das betroffene Gebiet zu meiden, Schutz in einem Gebäude zu suchen und Fenster und Türen zu schließen.
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2: Heute halten sich zwischen der Nordsee und den zentralen Mittelgebirgen zunächst viele Wolken. Sonst scheint häufig die Sonne und es bleibt meist trocken. Die Höchstwerte liegen im Norden und Osten zwischen 20 und 26 Grad. In den übrigen Landesteilen werden 26 bis 33 Grad erreicht. Im Südwesten wird es sehr warm bis heiß. Am Freitag setzt sich im Südwesten verbreitet die Sonne durch. Dort wird es mit 29 bis 34 Grad hochsommerlich heiß. Im Nordosten wechseln sich Sonne und Wolken ab. Die Temperaturen steigen dort auf 25 bis 29 Grad. An den Küsten bleibt es etwas kühler. Der Wind weht schwach aus nördlichen Richtungen.
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1: Im Studio ist Alina Wolf. Nach Beginn einer erneuten Angriffswelle des US-Militärs auf Ziele im Iran ist der Golfstaat Kuwait laut örtlichen Armeeangaben in der zweiten Nacht in Folge unter Beschuss geraten. Die Luftabwehr wehre feindliche Raketen- und Drohnenangriffe ab, teilte die Armee des mit den USA verbündeten Landes auf X mit. Genauere Angaben gab es nicht. Auch in Bahrain heulten wie in der Nacht zuvor wieder die Sirenen. Die Bevölkerung solle sich in Sicherheit bringen und ruhig verhalten, teilte das Innenministerium Bahrains mit. Der sechste von 152 Castor-Behältern mit Atommüll aus dem ehemaligen Forschungsreaktor Jülich hat das Zwischenlager in Ahaus erreicht. In der Nacht brachte ein Schwerlasttransporter den Behälter ohne Zwischenfälle ans Ziel, wie die Polizei mitteilte. Die Polizei hatte den Atommülltransport quer durch NRW erneut mit einem Großaufgebot aus schätzungsweise hunderten Beamten an den Start- und Zielpunkten sowie auf der Strecke abgesichert. Die betroffenen Autobahnabschnitte wurden jeweils gesperrt. Das US-Militär hat nach eigenen Angaben eine neue Welle von Angriffen gegen Iran gestartet. Damit solle die Fähigkeit Teherans eingeschränkt werden, den Schiffsverkehr in der Straße von Hormus zu beeinträchtigen, teilte das zuständige US-Regionalkommando CENTCOM mit. Bereits am Vortag hatte CENTCOM nach eigenen Angaben über 80 Ziele in Iran angegriffen und das mit Angriffen auf Handelsschiffe begründet. US-Präsident Donald Trump hatte die neuen Angriffe zuvor in Aussicht gestellt. Auf dem Gelände der Salzgitter AG brennt es. Ein etwa 40 x 40 Meter großer und rund 15 Meter hoher Schrotthaufen sei laut Feuerwehr gegen 19 Uhr in Flammen aufgegangen. Der Brand werde vermutlich noch die gesamte Nacht andauern. Verletzt wurde niemand. Das Bundesamt für Bevölkerungsschutz und Katastrophenhilfe warnt vor einer starken Rauchentwicklung, die Richtung Süd-Südost zieht, und empfiehlt, das betroffene Gebiet zu meiden, Schutz in einem Gebäude zu suchen und Fenster und Türen zu schließen.
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2: Heute halten sich zwischen der Nordsee und den zentralen Mittelgebirgen zunächst viele Wolken. Sonst scheint häufig die Sonne und es bleibt meist trocken. Die Höchstwerte liegen im Norden und Osten zwischen 20 und 26 Grad. In den übrigen Landesteilen werden 26 bis 33 Grad erreicht. Im Südwesten wird es sehr warm bis heiß. Am Freitag setzt sich im Südwesten verbreitet die Sonne durch. Dort wird es mit 29 bis 34 Grad hochsommerlich heiß. Im Nordosten wechseln sich Sonne und Wolken ab. Die Temperaturen steigen dort auf 25 bis 29 Grad. An den Küsten bleibt es etwas kühler. Der Wind weht schwach aus nördlichen Richtungen.
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1: Im Studio ist Alina Wolf. Nach Beginn einer erneuten Angriffswelle des US-Militärs auf Ziele im Iran ist der Golfstaat Kuwait laut örtlichen Armeeangaben in der zweiten Nacht in Folge unter Beschuss geraten. Die Luftabwehr wehre feindliche Raketen- und Drohnenangriffe ab, teilte die Armee des mit den USA verbündeten Landes auf X mit. Genauere Angaben gab es nicht. Auch in Bahrain heulten wie in der Nacht zuvor wieder die Sirenen. Die Bevölkerung solle sich in Sicherheit bringen und ruhig verhalten, teilte das Innenministerium Bahrains mit. Der sechste von 152 Castor-Behältern mit Atommüll aus dem ehemaligen Forschungsreaktor Jülich hat das Zwischenlager in Ahaus erreicht. In der Nacht brachte ein Schwerlasttransporter den Behälter ohne Zwischenfälle ans Ziel, wie die Polizei mitteilte. Die Polizei hatte den Atommülltransport quer durch NRW erneut mit einem Großaufgebot aus schätzungsweise hunderten Beamten an den Start- und Zielpunkten sowie auf der Strecke abgesichert. Die betroffenen Autobahnabschnitte wurden jeweils gesperrt. Das US-Militär hat nach eigenen Angaben eine neue Welle von Angriffen gegen Iran gestartet. Damit solle die Fähigkeit Teherans eingeschränkt werden, den Schiffsverkehr in der Straße von Hormus zu beeinträchtigen, teilte das zuständige US-Regionalkommando CENTCOM mit. Bereits am Vortag hatte CENTCOM nach eigenen Angaben über 80 Ziele in Iran angegriffen und das mit Angriffen auf Handelsschiffe begründet. US-Präsident Donald Trump hatte die neuen Angriffe zuvor in Aussicht gestellt. Auf dem Gelände der Salzgitter AG brennt es. Ein etwa 40 mal 40 Meter großer und rund 15 Meter hoher Schrotthaufen sei laut Feuerwehr gegen 19 Uhr in Flammen aufgegangen. Der Brand werde vermutlich noch die gesamte Nacht andauern. Verletzt wurde niemand. Das Bundesamt für Bevölkerungsschutz und Katastrophenhilfe warnt vor einer starken Rauchentwicklung, die Richtung Süd-Südost zieht, und empfiehlt, das betroffene Gebiet zu meiden, Schutz in einem Gebäude zu suchen und Fenster und Türen zu schließen.
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2: Heute halten sich zwischen der Nordsee und den zentralen Mittelgebirgen zunächst viele Wolken. Sonst scheint häufig die Sonne und es bleibt meist trocken. Die Höchstwerte liegen im Norden und Osten zwischen 20 und 26 Grad. In den übrigen Landesteilen werden 26 bis 33 Grad erreicht. Im Südwesten wird es sehr warm bis heiß. Am Freitag setzt sich im Südwesten verbreitet die Sonne durch. Dort wird es mit 29 bis 34 Grad hochsommerlich heiß. Im Nordosten wechseln sich Sonne und Wolken ab. Die Temperaturen steigen dort auf 25 bis 29 Grad. An den Küsten bleibt es etwas kühler. Der Wind weht schwach aus nördlichen Richtungen.
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1: Im Studio Imme Kasten. Im Fall der tödlichen Attacke auf den Zugbegleiter Serkan Çalan muss der Angeklagte 10 Jahre ins Gefängnis. Das Landgericht Zweibrücken verurteilte den 26-Jährigen wegen Körperverletzung mit Todesfolge. Im Februar hatte der Mann den Schaffner bei einer Ticketkontrolle in Rheinland-Pfalz so heftig geschlagen, dass dieser kurze Zeit später starb. Der Fall hatte eine Debatte über mangelnde Sicherheit in Zügen ausgelöst. Die Bahn reagierte etwa mit Bodycams für Mitarbeiter. VW verschärft seine Sparpläne offenbar noch einmal. Wie der Spiegel berichtet, sollen ab 2031 4 deutsche Werke schrittweise schließen. Zuerst Zwickau und Emden, später

0: Dann Hannover und Neckarsulm. Finn Riebesel-Freundlieb.
1: Es ist ein Schicksalstag für Deutschlands größten Autobauer. Bundesweit gehen VW-Beschäftigte auf die Straße, demonstrieren gegen die Sparpläne, weil sie um ihre Jobs fürchten. Denn neben den Werksschließungen, von denen rund 40.000 Mitarbeitende betroffen wären, will Konzernchef Blume offenbar 50.000 weitere Stellen streichen. Und zwar schon in den kommenden 4 Jahren. Bestätigt ist das alles noch nicht. Blume will die Pläne am Nachmittag dem Aufsichtsrat vorstellen.
0: US-Präsident Trump hatte es ja angekündigt und die Angriffe gegen den Iran gehen weiter. Ziel ist demnach, dass der Iran nicht mehr in der Lage ist, die Straße von Hormuz zu blockieren. Fabian Hoffmann dazu.
2: Trump hatte die Friedensverhandlungen gestern für gescheitert erklärt. Er sagt jetzt aber auch, dass die jüngsten Kämpfe schnell wieder zu Ende gehen. Der Iran reagierte nach eigenen Angaben mit Attacken auf US-Stützpunkte in der Golfregion. Aus Kuwait und Bahrain wurden Explosionen gemeldet. UN-Generalsekretär Guterres oder auch Bundesaußenminister Wadephul sind besorgt über die Eskalation. Sie rufen beide Parteien dazu auf, wieder zu verhandeln.
0: Die Musikwelt trauert um eine ganz große. Bonnie Tyler ist im Alter von 75 Jahren gestorben. Das teilte die Familie der britischen Rocksängerin mit. Ihre größten Erfolge feierte Tyler in den 80er Jahren mit Hits wie Total Eclipse of the Heart und Holding Out for a Hero.
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4: Mit KI-Support. Viele Wolken sind heute Mittag vor allem im Norden und in Teilen der Mitte unterwegs. Sonst gibt's oft Sonne und nur wenig Wolken und es bleibt meist trocken. Bis zum Nachmittag lockert es hier und da noch etwas auf. Dazu liegen die Höchstwerte je nach Region zwischen 20 und 33 Grad. Morgen dann meist sonnig und trocken, maximal bis 34 Grad.
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1: Im Studio Imme Kasten. Im Fall der tödlichen Attacke auf den Zugbegleiter Serkan Çalan muss der Angeklagte 10 Jahre ins Gefängnis. Das Landgericht Zweibrücken verurteilte den 26-Jährigen wegen Körperverletzung mit Todesfolge. Im Februar hatte der Mann den Schaffner bei einer Ticketkontrolle in Rheinland-Pfalz so heftig geschlagen, dass dieser kurze Zeit später starb. Der Fall hatte eine Debatte über mangelnde Sicherheit in Zügen ausgelöst. Die Bahn reagierte etwa mit Bodycams für Mitarbeiter. VW verschärft seine Sparpläne offenbar noch einmal. Wie der Spiegel berichtet, sollen ab 2031 4 deutsche Werke schrittweise schließen. Zuerst Zwickau und Emden, später dann Hannover und Neckarsulm. Finn Riebesel-Freundlieb.
2: Es ist ein Schicksalstag für Deutschlands größten Autobauer. Bundesweit gehen VW-Beschäftigte auf die Straße, demonstrieren gegen die Sparpläne, weil sie um ihre Jobs fürchten. Denn neben den Werkschließungen, von denen rund 40.000 Mitarbeitende betroffen wären, will Konzernchef Blume offenbar 50.000 weitere Stellen streichen. Und zwar schon in den kommenden 4 Jahren. Bestätigt ist das alles noch nicht. Blume will die Pläne am Nachmittag dem Aufsichtsrat vorstellen.
1: US-Präsident Trump hatte es ja angekündigt und die Angriffe gegen den Iran gehen weiter. Ziel ist demnach, dass der Iran nicht mehr in der Lage ist, die Straße von Hormuz zu blockieren. Fabian Hoffmann dazu.
3: Trump hatte die Friedensverhandlungen gestern für gescheitert erklärt. Er sagt jetzt aber auch, dass die jüngsten Kämpfe schnell wieder zu Ende gehen. Der Iran reagierte nach eigenen Angaben mit Attacken auf US-Stützpunkte in der Golfregion. Aus Kuwait und Bahrain wurden Explosionen gemeldet. UN-Generalsekretär Guterres oder auch Bundesaußenminister Wade

0: Kabul sind besorgt über die Eskalation. Sie rufen beide Parteien dazu auf, wieder zu verhandeln.
1: Die Musikwelt trauert um eine ganz große. Bonnie Tyler ist im Alter von 75 Jahren gestorben. Das teilte die Familie der britischen Rocksängerin mit. Ihre größten Erfolge feierte Tyler in den 80er Jahren mit Hits wie Total Eclipse of the Heart und Holding Out for a Hero.
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3: Mit KI-Support. Viele Wolken sind heute Mittag vor allem im Norden und in Teilen der Mitte unterwegs. Sonst gibt's oft Sonne und nur wenig Wolken und es bleibt meist trocken. Bis zum Nachmittag lockert es hier und da noch etwas auf. Dazu liegen die Höchstwerte je nach Region zwischen 20 und 33 Grad. Morgen dann meist sonnig und trocken, maximal bis 34 Grad.
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1: Im Studio ist Alina Wolf. Große Powerballaden und ihre unverkennbar rauchige Stimme machten Bonnie Tyler weltweit berühmt. Mit Hits wie Total Eclipse of the Heart und Holding Out for Hero sang sie zwei unvergessliche Pop-Hymnen. Nun ist Tyler im Alter von 75 Jahren nach schwerer Krankheit gestorben. Entsprechende Berichte bestätigte ihr Manager. Bis kurz vor ihrem Tod stand Bonnie Tyler auf der Bühne. Für 2026 hatte sie eine große Europa-Tournee mit fast 20 Konzerten in Deutschland geplant. US-Präsident Donald Trump muss der früheren Journalistin E. Jean Carroll über 5 Millionen Dollar Entschädigung wegen sexuellem Missbrauchs und Verleumdung zahlen. Ein Bundesrichter in New York ordnete am Mittwoch die Auszahlung der Summe an Carroll an, nachdem der oberste Gerichtshof der USA ein Rechtsmittel Trumps gegen das Urteil nicht zur Entscheidung angenommen hatte. Carroll hatte Trump vorgeworfen, sie 1996 in einer Umkleidekabine des New Yorker Luxuskaufhauses Bergdorf Goodman sexuell missbraucht zu haben. Der deutsche Softwarekonzern SAP hat mit Zusagen eine drohende EU-Strafe wegen möglicher Wettbewerbsverstöße abgewendet. Das teilte die EU-Kommission mit. Sie hatte wegen des Verdachts, Europas größter Softwarehersteller könnte den Wettbewerb bei Wartungs- und Supportdienstleistungen verzerrt haben, im September ein Verfahren eröffnet. SAP hat sich demnach nun etwa dazu verpflichtet, Kunden zu ermöglichen, für verschiedene Teile der SAP-Landschaft unterschiedliche Anbieter von Wartungs- und Supportleistungen zu wählen. Das Europaparlament hat für die Einführung eines digitalen Bargelds in Europa gestimmt. Die Abgeordneten beschlossen einen Entwurf für den nötigen Rechtsrahmen, über den sie nun mit den 27 EU-Staaten verhandeln müssen. Über die Einführung des sogenannten digitalen Euro muss danach die Europäische Zentralbank entscheiden. Digitale Euros sollen in einer App gespeichert werden und wie Bargeld vom Bankkonto abgehoben werden können. Alle Geschäfte sollen nach der Einführung digitale Euros annehmen müssen. Im Fall der gesprengten Nord Stream Pipelines hat die Generalstaatsanwaltschaft in Kiew deutsche Mutmaßungen über eine Beteiligung staatlicher Stellen in der Ukraine zurückgewiesen. Bislang gäbe es keine Hinweise darauf,

0: auf, dass die Ukraine, ihre Behörden oder einzelne Amtsträger an den Explosionen in der Ostsee beteiligt gewesen seien oder entsprechende Anweisungen erteilt hätten, so die Strafverfolgungsbehörde. Für weitere Untersuchungen schlug sie die Einrichtung einer gemeinsamen Ermittlungsgruppe mit Deutschland vor.
1: 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Und jetzt das Wetter bei uns.
2: Zwischen der Nordsee und den zentralen Mittelgebirgen viele Wolken, sonst viel Sonne. Im Norden und Osten werden 20 bis 26 Grad erreicht, sonst 26 bis 33 Grad. Im Südwesten wird es sehr warm bis heiß. Dazu weht ein schwacher bis mäßiger Wind aus nördlichen Richtungen. Am Freitag in der Südwesthälfte meist sonnig und mit 29 bis 34 Grad hochsommerlich heiß. Im Nordosten wechseln sich Sonne und Wolken ab bei 25 bis 29 Grad. An der See bleibt es etwas kühler. Der Wind weht schwach aus Nordwest bis Nordost.
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Hey, schön, dass du eingeschaltet hast und willkommen im Boogie Wonderland. Oder mit anderen Worten, hier ist wieder Funky Town, the grooviest Radio Show in deinem Radio. Am Mikrofon Thomas Kreer, hallo! Es ist die Sendung rund um den Jahreswechsel und deshalb sind wir hier bei Funky Town in Partystimmung. Einfach mal 2 Stunden alles vergessen und Spaß haben. Diesmal kein Griff in die Rare Tracks Kiste, dafür alles Tracks, die schon mal damals, als sie aktuell waren, für volle Tanzflächen gesorgt haben. Angefangen haben wir mit Boogie Wonderland, Urban and Fire natürlich. Es war der Stretch and Burn Remix aus 1999. Jetzt High Energy mit Lime. Your Love, it's Disco Time!

High Energy mit Dennis und Denise LePage aus Montreal, Kanada. Your Love. Der nächste Track ist eine Coverversion, aber was für eine? The Only Way Is Up. Jazz and the Plastic Population.

The only way is up. Frei übersetzt, kann alles nur besser werden. Das ist ja auch das, was wir uns so zurzeit denken. Jazz and the Plastic Population. Otis Clay hat das Original gemacht. Mit Lime hatten wir vorhin ja schon etwas High Energy. Auch Hit and Run Lover ist High Energy Music. Auch da hat Dennis LePage von Lime mitgewirkt. Hier ist Carol Gianni. 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
1: Thomas, was hast du denn da wieder für ein geiles Zeug rausgesucht?

ein kleines Stück vom Paradies. Grandios rübergebracht von Chains. Paradise. Der Track stammt aus dem zweiten Album der Band und das heißt Miracles. 1977, da wurde alles schick. Das ist ihre erste Single. Dance, Dance, Dance. Yowza, Yowza, Yowza.

Jausa, Jausa, Jausa. Ein Ausdruck für Überraschung und Aufregung, ja. Geprägt wurde der Begriff von Ben Burney. Der war amerikanischer Radiomoderator in den 30er Jahren. Chick hat es dann damals aufgegriffen bei Dance, Dance, Dance. Und wir können gleich weiter tanzen. You Gave Me Love. The Crown Heights Affair.

Ein Floorfiller aus dem Jahr 1980. You Gave Me Love, The Crown Heights Affair. Wir haben hier so eine kleine Disco-Party zum Jahreswechsel und ich hoffe doch nicht, dass die Lichter ausgehen, so wie damals am 13. Juli 1977 in New York. Die Tramps haben dem Ereignis ein musikalisches Denkmal gesetzt. The Night the Lights Went Out.

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Mehr Disco geht kaum noch. Man spürt förmlich den Disco-Glitter und die sich drehenden Disco-Kugeln, wie sie aus dem Lautsprecher scheinen. Casey and the Sunshine Band, Get Down Tonight. In Europa lief es damals 1979 besser für sie als in den USA. Ich rede von Al Hudson and the Partners. You can do it!

Nur Platz 52 in den USA und B-Charts 1979. In Großbritannien aber Platz 15. You Can Do It, Al Hudson and the Partners. Die haben dann später als One Way weitergemacht, weitergemacht und sind auch heute noch auf der Bühne aktiv. Zum überwiegenden Teil gab es bislang Disco aus den USA, hier bei Funky Town. Jetzt bleiben wir in Europa. Genauer gesagt Disco aus Frankreich. From East to West. Voyage.

So einfach im Moment. Im Gegensatz zur zweiten Stunde Funky Town, die kommt gleich ganz easy aus dem Lautsprecher. Unsere Disco-Party geht weiter mit unter anderem Donna Summer, Dan Hartman und den Weather Girls. In dieser Stunde noch Denise Williams und I've Got the Next Dance. Bis gleich! 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

unsere Jahreswechsel-Disco-Party geht weiter. Wir kommen in der zweiten Stunde Funky Town, natürlich mit mir, Thomas Kreher. Hallo! Am Anfang dieser Stunde lassen wir mal die Ladies ran. Donna Summer war am Start. Rumor has it. Anfang der 80s wechselten Sister Sledge aus der Chick Organization rüber zu Narada Michael Warden als Produzenten. Das erste Album von ihm produziert hieß All American Girls. Hier ist der Titeltrack.

in den USA in Beatcharts Platz 3, Belgien Platz 6, Niederlande Platz 8 und in Deutschland immerhin Platz 27. All American Girls, Sister Sledge. Ab sofort ist die Funky Town Hüpfburg wieder mal geöffnet. Betreut natürlich und traditionell von Stacy Lattisaw. Jump to the Beat.

0: Jump to the Beat, Stacy Lettisaw. 13 Jahre war sie alt, als der Track 1980 veröffentlicht wurde. Sue Kramer gehörte ebenso wie Donna Summer zum Ensemble der deutschen Version des Musicals Hair. Sue hat eigentlich überwiegend Schlager gesungen, aber sie hat es auch mal mit Disco versucht. Hört sich so ein bisschen an wie Marianne Rosenberg. Das ist aber kein Wunder, denn die Musik wurde von den gleichen Autoren geschrieben wie viele Marianne-Songs. Joachim Haider und Christian Heilburg. Letztere ist übrigens Gregor Rotschalk, früher Moderator bei Rias Berlin. Hier ist Sue Kramer, You've Got the Power.
1: Und das Ganze nochmal mit Schwung.

In Großbritannien gab es damals Gold für Colonel Abrams. Trapped. Sein großer Hit aus 1985. Zurück in die 70s. 1979. Damals ein großer Disco-Kracher, wurde später auch öfter gecovert. Im Original bekommt er von Loretta Holloway Unterstützung. Der Dan. Dan Hartman, Relight My Fire.

0: war 6 Wochen an der Spitze der US Dance Charts. Dan Hartman, Relight My Fire. Darf natürlich nicht fehlen in der Funky Town Jahreswechsel Disco Party. Auch der nächste Track stammt aus dem Jahr 1979. Delegation aus Birmingham. Put a little love on me.
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Eau de Vie. So heißt das Album, wo fast alle Hits von Delegation enthalten sind. Put a Little Love on Me ist natürlich auch dabei. Gerade gehört bei Funky Town, the grooviest Radio Show in deinem Radio. Es ist die Jahreswechsel-Disco-Party und das Motto ist ganz einfach. You should be dancing, the Bee Gees.

It's the BB&Q Band. Starlet aus dem grandiosen Debütalbum von 1981. Der Track hat für die BB&Q Band ein ungewöhnliches Tempo, deswegen passt er vorzüglich in unsere kleine Disco-Party. Bis auf Platz 1 schafften Mel und Kim 1987 es, und zwar mit dem hier. Respectable.

Nicht nur in Deutschland, auch in der Schweiz, Niederlande, Belgien, Finnland, Australien und Neuseeland sowie Großbritannien eine Nummer 1. Mellencamp, Respectable. Leider dauerte die Karriere der beiden Ladies nicht ganz so lange. Mel verstarb 1990, sie wurde nur 24 Jahre alt. Jetzt wird's schwergewichtig, soll heißen, jetzt kommen die Weather Girls. Was soll ich sagen? It's raining men! 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

steht vor der Tür. Ich wünsche euch alles Gute für das neue Jahr, vor allem Gesundheit. Das kann man ja in diesen Zeiten besonders gut gebrauchen. Gleich noch Do You Wanna Funk mit Patrick Colley und Sylvester. Keep it funky, allzeit good times. Sagt Thomas Krieger, euer Mr. Funky Town. Passt auf euch auf. Tschüss, bis zum nächsten Mal.

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1: Im Studio ist Alina Wolf. Große Powerballaden und ihre unverkennbar rauchige Stimme machten Bonnie Tyler weltweit berühmt. Mit Hits wie Total Eclipse of the Heart und Holding Out for Hero sang sie zwei unvergessliche Pophymnen. Nun ist Tyler im Alter von 75 Jahren nach schwerer Krankheit gestorben. Entsprechende Berichte bestätigte ihr Manager. Bis kurz vor ihrem Tod stand Bonnie Tyler auf der Bühne. Für 2026 hatte sie eine große Europa-Tournee mit fast 20 Konzerten in Deutschland geplant. US-Präsident Donald Trump muss der früheren Journalistin E. Jean Carroll über 5 Millionen Dollar Entschädigung wegen sexuellem Missbrauchs und Verleumdung zahlen. Ein Bundesrichter in New York ordnete am Mittwoch die Auszahlung der Summe an Carroll an, nachdem der oberste Gerichtshof der USA ein Rechtsmittel Trumps gegen das Urteil nicht zur Entscheidung angenommen hatte. Carroll hatte Trump vorgeworfen, sie 1996 in einer Umkleidekabine des New Yorker Luxuskaufhauses Bergdorf Goodman sexuell missbraucht zu haben. Der deutsche Softwarekonzern SAP hat mit Zusagen eine drohende EU-Strafe wegen möglicher Wettbewerbsverstöße abgewendet. Das teilte die EU-Kommission mit. Sie hatte wegen des Verdachts, Europas größter Softwarehersteller könnte den Wettbewerb bei Wartungs- und Supportdienstleistungen verzerrt haben, im September ein Verfahren eröffnet. SAP hat sich demnach nun etwa dazu verpflichtet, Kunden zu ermöglichen, für verschiedene Teile der SAP-Landschaft unterschiedliche Anbieter von Wartungs- und Supportleistungen zu wählen. Das Europaparlament hat für die Einführung eines digitalen Bargelds in Europa gestimmt. Die Abgeordneten beschlossen einen Entwurf für den nötigen Rechtsrahmen, über den sie nun mit den 27 EU-Staaten verhandeln müssen. Über die Einführung des sogenannten digitalen Euro muss danach die Europäische Zentralbank entscheiden. Digitale Euros sollen in einer App gespeichert werden und wie Bargeld vom Bankkonto abgehoben werden können. Alle Geschäfte sollen nach der Einführung digitale Euros annehmen müssen. Im Fall der gesprengten Nord Stream Pipelines hat die Generalstaatsanwaltschaft in Kiew deutsche Mutmaßungen über eine Beteiligung staatlicher Stellen in der Ukraine zurückgewiesen. Bislang gäbe es keine Hinweise darauf, dass die Ukraine, ihre Behörden oder einzelne Amtsträger an den Explosionen in der Ostsee beteiligt gewesen seien oder entsprechende Anweisungen erteilt hätten, so die Strafverfolgungsbehörde. Für weitere Untersuchungen schlug sie die Einrichtung einer gemeinsamen Ermittlungsgruppe mit Deutschland vor.
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2: Zwischen der Nordsee und den zentralen Mittelgebirgen viele Wolken, sonst viel Sonne. Im Norden und Osten werden 20 bis 26 Grad erreicht, sonst 26 bis 33 Grad. Im Südwesten wird es sehr warm bis heiß. Dazu weht ein schwacher bis mäßiger Wind aus nördlichen Richtungen. Am Freitag in der Südwesthälfte meist sonnig und mit 29 bis 34 Grad hochsommerlich heiß. Im Nordosten wechseln sich Sonne und Wolken ab bei 25 bis 29 Grad. An der See bleibt es etwas kühler. Der Wind weht schwach aus Nordwest bis Nordost.
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Ja, einen wunderschönen guten Abend hier live aus dem Sendestudio Niederbayern Passau. Ja, ich bin natürlich für diese Sendung innerlich für euch verantwortlich. Euer Ronny Bommersbach ist wieder am Start, und zwar Ronnys Hitkiste. Genau, habt gehört, Ronnys Hitkiste ist heute wieder bereit. Und zwar heute gehen wir in eine Zeit in den 90er. Und natürlich möchte ich erstmal an die Hörer und Hörerinnen begrüßen, die jetzt gerade eingeschaltet haben. Und an Titel habe ich mitgenommen, die jetzt dann gleich erscheinen. Und zwar auf jeden Fall Big Mountain mit dem Titel Baby I Love You Way. Und dann auch für euch Tina Turner mit dem Titel God No Name.

das war Doran mit dem Titel Antennae Reward. Nun habe ich für euch den nächsten zwei Songs mitgenommen. Und zwar, der nennt sich Return of the Mark. Der ist von Mark Morrison. Und danach nennt sich das Titel You Line. Und der ist von Alanis Morissette.

Ja, das war Simply Red mit dem Titel Something Got Me Started. Und nun habe ich für euch Ted Avery Blend dabei mit dem Titel See Me Charmed Live, nennt sich der Titel. Und danach habe ich für euch den nächsten dabei. Und zwar, der nennt sich Quarry Is in the Heart und der ist von D-Light.

Ja, das war auf jeden Fall Peter André mit dem Titel Mystery Girl. Nun habe ich für euch den Song dabei Iwama und der ist von Snauf. Und danach nennt sich der Titel Every You Ever und der ist von Brandy.

Ja, das war Alpha One mit dem Titel I Can Love You Like a Tat. Nun habe ich für euch dabei die Predestins mit dem Titel I'll Stand By You.

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1: Im Studio ist Alina Wolf. Große Powerballaden und ihre unverkennbar rauchige Stimme machten Bonnie Tyler weltweit.

0: Carol hatte Trump vorgeworfen, sie 1996 in einer Umkleidekabine des New Yorker Luxuskaufhauses Bergdorf Goodman sexuell missbraucht zu haben. Der deutsche Softwarekonzern SAP hat mit Zusagen eine drohende EU-Strafe wegen möglicher Wettbewerbsverstöße abgewendet. Das teilte die EU-Kommission mit. Sie hatte wegen des Verdachts, Europas größter Softwarehersteller könnte den Wettbewerb bei Wartungs- und Supportdienstleistungen verzerrt haben, im September ein Verfahren eröffnet. SAP hat sich demnach nun etwa dazu verpflichtet, Kunden zu ermöglichen, für verschiedene Teile der SAP-Landschaft unterschiedliche Anbieter von Wartungs- und Supportleistungen zu wählen. Das Europaparlament hat für die Einführung eines digitalen Bargelds in Europa gestimmt. Die Abgeordneten beschlossen einen Entwurf für den nötigen Rechtsrahmen, über den sie nun mit den 27 EU-Staaten verhandeln müssen. Über die Einführung des sogenannten digitalen Euro muss danach die Europäische Zentralbank entscheiden. Digitale Euros sollen in einer App gespeichert werden und wie Bargeld vom Bankkonto abgehoben werden können. Alle Geschäfte sollen nach der Einführung digitale Euros annehmen müssen. Im Fall der gesprengten Nord Stream Pipelines hat die Generalstaatsanwaltschaft in Kiew deutsche Mutmaßungen über eine Beteiligung staatlicher Stellen in der Ukraine zurückgewiesen. Bislang gäbe es keine Hinweise darauf, dass die Ukraine, ihre Behörden oder einzelne Amtsträger an den Explosionen in der Ostsee beteiligt gewesen seien oder entsprechende Anweisungen erteilt hätten, so die Strafverfolgungsbehörde. Für weitere Untersuchungen schlug sie die Einrichtung einer gemeinsamen Ermittlungsgruppe mit Deutschland vor.
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2: Zwischen der Nordsee und den zentralen Mittelgebirgen viele Wolken, sonst viel Sonne. Im Norden und Osten werden 20 bis 26 Grad erreicht, sonst 26 bis 33 Grad. Im Südwesten wird es sehr warm bis heiß. Dazu weht ein schwacher bis mäßiger Wind aus nördlichen Richtungen. Am Freitag in der Südwesthälfte meist sonnig und mit 29 bis 34 Grad hochsommerlich heiß. Im Nordosten wechseln sich Sonne und Wolken ab bei 25 bis 29 Grad. An der See bleibt es etwas kühler. Der Wind weht schwach aus Nordwest bis Nordost.
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3: Ja, nun geht es hier in der nächsten Runde los in Sachen Ronnys Hitkiste, heute in der 90er-Zeit. Und erstmal möchte ich begrüßen den Felix, schön, dass du eingeschaltet hast. Und zwar, das ist Robert Palmer mit dem Titel Mercy, Mercy Me, I Want You. Und danach habe ich für euch den Titel Goodbye und der ist von iSupply.

Ja, ich möchte auf jeden Fall zwei Hörer begrüßen. Erstmal hallo Melanie und Marco. Schön, dass ihr eingeschaltet habt bei Popradio aus Friesland. Heute in Sachen Ronnys Hitkiste in den 90er Jahre. Ja, das war Chicago mit dem Titel You Come to My Senses. Die nächsten zwei Interpreten habe ich für euch ausgesucht, und zwar Carlene Carter, und der Titel heißt Every Little Thing, und der zweite I Promise Seed Myself, und der ist von Nick Carmen.

Ja, das war Tevin Campbell mit dem Titel Can Over Talk. Nun habe ich für euch die nächsten zwei Interpreten, und zwar Dumb Yankees mit dem Song Hang and Hong, und danach nennt sich der Titel Angel of Mine, und der ist von Ethan Nall.

Ja, das war Chris Rea mit dem Titel Looking for the Summer. Nun habe ich für euch den Titel Twerking You Up von Shaking Faces. Und danach nennt sich das Titel I Don't Know Tupt. Und der ist von Shimmy Null.

Ja, das war Kate Sweet mit dem Titel Twisted. Ja, nun war es das ja auch wieder heute wieder mal in Ronnys Hitkiste in den 90er Jahre Zeit. Ja, ab 20 Uhr ist ja euer Jans Radioshow wieder für euch da, ab 20 Uhr. Aber bleibt noch dran, ich habe für euch auf jeden Fall noch einen Titel ausgesucht und da nennt sich auf jeden Fall Falling und der ist von Julie Croissy. Ich war natürlich für diese Sendung für euch heute hier verantwortlich, euer Ronny Bommersbach, hier live aus dem Sendestudio Passau. Ja, auf jeden Fall hört ihr mich am Samstag um 20 Uhr, da heißt es in Sachen Club Sounds. In diesem Sinne wünsche ich euch noch eine schöne Zeit. Bis dann, tschüssi!

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1: Im Studio ist Alina Wolf. Nach zwei

0: Ländern und sollten vorübergehend im Land in einem Hochsicherheitsgefängnis bleiben. Es war die vierte Gruppe seit 2025. In Rahmen oft geheimer Abkommen hat die Trump-Regierung nach Angaben von Aktivisten tausende Menschen in fast 2 Dutzend Länder abgeschoben, die nicht ihre Heimatländer sind. Nach dem mutmaßlichen Messerangriff an einem Gymnasium im oberbayerischen Schongau sitzt ein 16-Jähriger in Untersuchungshaft. Er werde dringend des versuchten Mordes in 2 Fällen verdächtigt, so die Staatsanwaltschaft. Der Jugendliche soll am Mittwoch 2 13-jährige Mädchen auf dem Schulgelände schwer verletzt haben. Die Staatsanwaltschaft ermittelte gegen den 16-jährigen Kroaten bereits seit 2025 wegen Bedrohungen von Mitschülern und dem Verherrlichen von Amokläufen in den sozialen Medien. Für das Zalando-Logistikzentrum in Erfurt ist ein Sozialplan vereinbart worden. 2100 Beschäftigte verlieren ihre Arbeit. Weil sich Management und Betriebsrat nicht einigen konnten, musste eine Einigungsstelle entscheiden. Die Schließung des Standorts erfolgt wie geplant Ende September. Zalando verweigerte die Finanzierung einer Transfergesellschaft, die Beschäftigten den Übergang in neue Arbeit erleichtern sollte. Der DAX-Konzern hat 80 Millionen Euro Rückstellungen gebildet für Abwendungen und Mehrkosten.
1: Das waren die Nachrichten. Und jetzt das Wetter bei uns.
2: Zwischen der Nordsee und den zentralen Mittelgebirgen viele Wolken, sonst viel Sonne. Im Norden und Osten werden 20 bis 26 Grad erreicht, sonst 26 bis 33 Grad. Im Südwesten wird es sehr warm bis heiß. Dazu weht ein schwacher bis mäßiger Wind aus nördlichen Richtungen. Am Freitag in der Südwesthälfte meist sonnig und mit 29 bis 34 Grad hochsommerlich heiß. Im Nordosten wechseln sich Sonne und Wolken ab bei 25 bis 29 Grad. An der See bleibt es etwas kühler. Der Wind weht schwach aus Nordwest bis Nordost.
1: Das waren die Nachrichten.
3: Dankeschön an die Kollegen aus der Nachrichtenredaktion. Wir werfen einmal einen ganz kurzen Blick bei uns auf die Straßen hier in Norddeutschland.
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3: Hallo und guten Abend, liebe Autofahrer. Vorsicht bitte auf der A1 Hamburg Richtung Bremen zwischen Rade und Rastede-Hollenstedt. Hier liegen Gegenstände auf der Fahrbahn. Fahrt bitte dementsprechend vorsichtig. Vorsicht ist auch geboten auf der A1 Hamburg Richtung Bremen zwischen Rade und Hollenstedt. Hier liegen Spanngurte auf der Fahrbahn. Also bitte auf jeden Fall sehr, sehr vorsichtig auf der A1 Hamburg Richtung Bremen zwischen Rade und Rastede-Hollenstedt. Hier liegen Spanngurte und andere Gegenstände auf der Fahrbahn, also bitte vorsichtig. Die Staus und Behinderungen, die A1 Bremen Richtung Hamburg zwischen Euthen und Stückenborstel, 2 Kilometer Stau haben wir hier aktuell. Und dann haben wir noch die A2 Hannover Richtung Berlin zwischen Königslutter und Helmstedt West, 4 Kilometer Stau. Dort ist wegen einer Nachbaustelle aktuell nur eine Spur frei. Ansonsten allzeit eine gute und fallensichere Fahrt, kommt gut an.

Und damit moin moin und einen wunderschönen Donnerstagabend. 20:05 nach 8 haben wir es. Es ist wieder Zeit für eine neue Ausgabe Jans Radio Show mit mir, mit Jan Mietzner. Schön, dass ihr da seid, hier live aus dem Sendestudio in Obganschott heute Abend mal wieder. Was habe ich mitgebracht? Eine ganze Menge Musik habe ich auf jeden Fall mit dabei. Wir sind wieder so ein bisschen in den 70ern, in den 80ern, in den 90ern. Wir haben ein paar aktuelle Sachen mit dabei und wir haben leider auch ein Thema dabei, worüber wir reden müssen in den ersten 30 Minuten auf jeden Fall noch. Ansonsten haben wir ganz viel Musik dabei, zum Beispiel von Luis Fonsi und Daddy Yankee, unter anderem von Hunter X und AJ, Sarah Engels haben wir mit dabei, dann haben wir Mike Leon Grosch und Gilbert O'Sullivan dabei, aber auch ein bisschen Schlager ist mit dabei, unter anderem von Vanessa Mai, dann haben wir Anna-Maria Zimmermann dabei, ein bisschen Country haben wir mit dabei, zum Beispiel von Shabuzi oder auch Shania Twain. Und natürlich, wie immer, die Gruß- und Wunschbox. wmsradio.de, klickt euch gerne rein in die Gruß- und Wunschbox. Dort dürft ihr euch dann euren Lieblingssong gerne wünschen. Oder alternativ per WhatsApp könnt ihr mir auch schreiben unter

01556 341 4347. Die 01556 341 4347. Wir starten mit Musik von Frank Lukas und Schachmatt. Mein Name ist Jan Mietzner und ich bin natürlich auch inhaltlich und redaktionell für diese Sendung verantwortlich. Moin zusammen!

Frank Lukas und seinem Titel Schachmatt. Und damit darf ich euch nochmal recht herzlich begrüßen an diesem Donnerstagabend. Und ja, wir haben es ja in der letzten Woche schon darüber gehabt. Wir werden den Schlageranteil in den nächsten Wochen stetig ein bisschen erweitern. Und deswegen fangen wir auch heute mit ein bisschen Schlager an und auch ein bisschen Country. Jody Messina und Heats Carolina Tales California. Den habe ich jetzt für euch.

Neue Musik von Avicii und Ali King und Let's Ride Away. Ja, wer sich jetzt wundert, Mensch, neue Musik von Avicii, 2025 wurde der noch fertiggestellt und zwar von Carl Falk. Der hatte nämlich den Songtext noch und hatte das Material noch von diesem Song und hat es dann jetzt letztes Jahr fertiggestellt und tatsächlich noch veröffentlicht. Und so ist tatsächlich noch neue Musik von Avicii rausgekommen letztes Jahr. Das war Let's Ride Away. Weitermachen wir hier mit Bonnie Tyler und Lost in France.

Das war Bonnie Tyler mit Lost in France, dem Song, mit dem 1976 alles begann. Es war ihr erster großer Hit, ihr Durchbruch, und schon damals hörte man diese besondere Mischung aus Sehnsucht, Gefühl und auch aus Pop-Appeal. Heute klingt dieser Titel allerdings noch einmal anders, denn wir nehmen Abschied von Bonnie Tyler, einer Sängerin, deren Stimme man nicht verwechseln konnte. Rau, kraftvoll, voller Drama und immer mit ganz viel Herz in ihrer Musik. Bonnie Tyler wurde zur Stimme großer Emotionen und genau daran wollen wir heute erinnern. Hier ist Bonnie Tyler, It's a Heartache.

Mit Itzehoe gelang Bonnie Tyler Ende der 70er der nächste große Schritt. Der Song wurde weltweit bekannt und machte ihre markante Stimme dann endgültig zu ihrem Markenzeichen. Interessant ist vor allem gerade diese raue, leicht gebrochene in ihrer Stimme, denn das passte einfach perfekt zu einem Lied über Enttäuschung, Liebeskummer und auch Schmerz. Itzehoe ist keine überladene Ballade, so wie viele andere, sondern eigentlich ein direkter, ehrlicher Song, der sofort zutrifft. Ein Klassiker, der zeigt, warum Bonnie Tyler so viele Menschen berührt hat und gerade auch in den ganz großen Balladen immer mit dabei war und auch auf sehr vielen Kuschelrock-Episoden einfach immer mit dabei sein musste. Gerade in den 70ern und auch in den 80er Jahren hatte sie ja viele, viele erfolgreiche Titel. Auch in Deutschland konnte sie tatsächlich Fuß fassen. Dazu nachher noch in dieser Sendung etwas mehr. Denn wir haben noch den ein oder anderen großen Hit von Bonnie Tyler mit dabei in dieser Sendung. Weiter geht es erstmal mit Billy Ocean. Love Really Hurts Without You. Und dann schauen wir gleich, was denn so in der Region los ist.

0: Das ist Jans Radioshow mit mir, mit Jan Mietzner. Und gehört haben wir Billy Ocean und Love Really Hurts Without You. Ganz kurz schauen wir, was in der Welt so los ist, beziehungsweise bei uns in der Region. Hier ganz kurz unsere Lokalnachrichten.
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0: Im Studio ist Jan Mietzner. Hallo. Beim Volkswagen tagt heute der Aufsichtsrat zu möglichen Sparmaßnahmen. Medienberichten zufolge stehen ein umfangreicher Stellenabbau und mögliche Werksschließungen zur Diskussion. Betroffen sein könnten unter anderem die Standorte in Emden, Hannover und Zwickau. Hintergrund sind unter anderem hohe Kosten, der Wettbewerb im Elektroautomarkt und nicht ausgelastete Produktionskapazitäten. Arbeitnehmervertreter und die IG Metall lehnen Werksschließungen allerdings ab. Mit einer Entscheidung wird nach Abschluss der Aufsichtsratssitzung gerechnet. Bei einem Entsorgungsunternehmen in Bramsche ist am Donnerstagmorgen ein Feuer ausgebrochen. Auf dem Firmengelände brannte Müll, wodurch es zunächst zu einer starken Rauchentwicklung kam. Anwohner wurden vorsorglich gebeten, Fenster und Türen geschlossen zu halten. Die Feuerwehr brachte den Brand schnell unter Kontrolle. Nach Angaben der Polizei besteht inzwischen keine Gefahr mehr für die Bevölkerung. Verletzt wurde niemand, die Ursache des Feuers und die Höhe des Schadens werden derzeit noch ermittelt. Vor der Abstimmung im Bundesrat wächst der Widerstand gegen die geplante Krankenkassenreform. Mehrere norddeutsche Bundesländer warnen vor finanziellen Folgen für Krankenhäuser. Allein in Niedersachsen könnte den Kliniken nach Angaben der Krankenhausgesellschaft rund 750 Millionen Euro fehlen. Auch Hamburg, Schleswig-Holstein und Mecklenburg-Vorpommern kritisieren das Gesetz und fordern Nachbesserungen. Mecklenburg-Vorpommern will die Reform im Bundesrat zunächst stoppen, um mehr Zeit für Verhandlungen mit dem Bund zu gewinnen. Beim Neubau der Schleierbrücke in Lindaunis ist ein wichtiger Meilenstein erreicht. Ein 120 Tonnen schweres Brückenteil wurde erfolgreich mit einem Schwimmkran eingesetzt. Die neue Klappbrücke soll 2027 fertig werden und künftig zwei Fahrspuren für Autos, ein integriertes Bahngleis sowie ein getrenntes Geh- und Radweg bieten. Seit 4,5 Jahren ist die alte Brücke für den Auto- und Bahnverkehr gesperrt. Baukosten liegen inzwischen bei rund 250 Millionen Euro. Soweit die lokalen Nachrichten bei uns.
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0: Auf das Wetter schauen wir natürlich auch. In der Nacht von Donnerstag auf Freitag bleibt es auf jeden Fall sternklar oder gering bewölkt und weitestgehend trocken. Die Luft kühlt sich dann auf 17 bis 10 Grad ab. Ab Freitag zeigt sich der Himmel dann teilweise wolkenfrei, teilweise ziehen mal mehr und mal weniger Schönwetterwolken am Himmel vorüber. Es bleibt dabei aber überall trocken, die Temperaturen steigen dann schnell wieder an. Die Höchsttemperaturen erreichen an der Küste und auf den Höhen 21 bis 26 Grad, sonst sommerliche 25 bis 32 Grad. An Mosel, Main, Neckar, Rhein und Bodensee wird es mit 33 bis 35 Grad teilweise noch heißer. Der Wind weht schwach bis mäßig aus nördlichen, an den Alpen aus östlichen Richtungen. Zum Wochenende hin am Samstag scheint von früh bis spät von einem wolkenlosen oder gering bewölkten Himmel intensiv die Sonne. An der Nord- und Ostseeküste sowie an der Oder wechseln sich Sonne und Wolken ein wenig ab. Es bleibt dabei überall trocken bei Temperaturen mit Höchstwerten zwischen 21 und 36 Grad. Ändert sich nicht allzu viel. Es besteht vor allem im Westen und auch im Süden eine starke Wärmebelastung. Dazu weht ein schwacher bis mäßiger an der Nordsee auch frischer Wind aus nördlichen bis östlichen Richtungen. Auch am Sonntag verwöhnt uns überall die Sonne. Dabei zeigen sich dann auch gebietsweise lockere Schönwetterwolken am Himmel. Es bleibt aber auch hier überall trocken. Die Temperaturen steigen bis zum Nachmittag auf 21 bis 31 Grad. Im Westen und im Süden auf Spitzenwerte zwischen 32 und 35 Grad. Bis in die Abendstunden hinein bleibt es dort recht warm. Es weht lediglich ein schwacher bis mäßiger an der Nordsee auch auffrischender Wind aus nördlichen, im Süden dann aus östlichen Richtungen. Vereinzelt treten dabei auch die ein oder anderen frischen Böden auf. Wir schauen noch ganz kurz auf die nächste Woche, denn der Montag bringt uns weiterhin ruhiges und vor allem freundliches und trockenes Sommerwetter. Uns erwarten dabei zahlreiche, fast ungestörte Sonnenstunden bei teils geringer, teils wechselnder Bewölkung. Die Temperaturen hier dann 25 bis 32 Grad, im Südwesten teilweise sogar 33 bis 36 Grad. An der Küste bleibt es ein bisschen kühler, dort erreichen wir so 21 bis 24 Grad. Teilweise ist es dann ein wenig kühler und auch hier weht dann nur ein schwacher, vereinzelter, mäßiger Wind aus nördlichen bis östlichen Richtungen.
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0: Und ganz kurz schauen wir natürlich auch auf die Straßen. Hallo liebe Autofahrer, ich habe wieder einige Meldungen für euch. Vorsicht bitte auf der A1 Hamburg Richtung Bremen zwischen Rade und der Raststätte Hollenstedt. Hier liegen Gegenstände auf der Fahrbahn. Dann Vorsicht auf der A1 Hamburg Richtung Bremen zwischen Elsdorf und Bockel. Hier steht ein defektes Fahrzeug. Dann haben wir eine Meldung auf der A23 Heide Richtung Hamburg zwischen Pinneberg Süd und Halzenbeck Kruppender. Hier liegen Gegenstände auf der Fahrbahn. Und dann Achtung auch auf der A23 Hamburg Richtung Heide zwischen Itzehoe Nord und Schönfeld. Hier liegen Fahrzeugteile. Auch hier bitte vorsichtig fahren. Die Staus und Behinderungen, die A1 Bremen Richtung Osnabrück zwischen Bremen-Asten und dem Dreieck Stur. 4 Kilometer Stau, dort werden die Leitplanken derzeit erneuert. Und dann haben wir 5 Kilometer Stau auf der A2 Hannover Richtung Berlin zwischen Kreuz Wolfsburg-Königslutter und Helmstedt West. Hier ist wegen einer Nachbaustelle aktuell nur eine Spur frei. Hier müsst ihr derzeit mit einigen Verzögerungen rechnen. 5 Kilometer Stau stehen aktuell hier auf der Uhr. Ansonsten allzeit eine gute und fahrensichere Fahrt. Kommt gut an. Donnerstagabend, 20.40 Uhr mit mir, mit Jan Mietzner. Schön, dass ihr eingeschaltet habt. Schön, dass ihr wieder mit dabei seid. Hier zu einer neuen Ausgabe Jans Radio Show aus dem Sendestudio in Upganschott. Grüße oder Wünsche auch in der nächsten Stunde. Ist das möglich? Per WhatsApp klickt ihr euch einfach rein oder schreibt mir einfach eine WhatsApp unter der 01556 341-4347. Die 01556 341-4347. Oder ihr klickt euch in die Gruß- und Wunsch Box unter wmsradio.de. wmsradio.de. Dort findet ihr dann oben die Gruß- und Wunschbox und könnt mir natürlich auch dort ganz gerne euren Gruß oder Wunsch schreiben, wenn ihr Bock habt. Ansonsten starten wir in die nächste halbe Stunde rein bis 21 Uhr bzw. bis 22 Uhr haben wir ja heute zusammen. Wir werfen natürlich auch wieder einen Blick auf die Top 20 Single Charts. Ich habe noch wieder einen Kinotipp für euch mitgebracht und wir quatschen ein bisschen über Technik heute, denn auch da ist natürlich einiges passiert und auch ich bin gerade mal wieder richtig schön betroffen. Dazu gleich auf jeden Fall mehr. Gleich Musik von Sascha, I Feel Lonely. Jawohl, ich bin auch allein im Studio, das macht aber nichts. Jetzt gibt es aber erstmal coole Musik von Racy. Some Girls habe ich für euch hier.

Sascha und I feel lonely. Jawohl. Ich bin auch allein im Studio. Ihr könnt mir aber gerne Gesellschaft leisten mit euren Grüßen und Wünschen unter WhatsApp mit der 01556 341 4347. Die 01556 341 4347. Dort könnt ihr euch dann natürlich gerne den ein oder anderen Titel wünschen. Ich habe unter anderem auch noch einen Musikwunsch dabei. Der kommt gleich auf jeden Fall noch. Den suche ich gleich noch raus und den gibt es dann in den nächsten Minuten. Vielleicht noch in dieser Stunde. Ich denke, das sollten wir auf jeden Fall schaffen. Weiter geht es hier mit ein wenig Schlager. Nino D'Angelo und Marina Marx und Bella Italia e Amore.

Immer angekündigt, ein Musikwunsch, der kam hier von unserer Niki, das war Matthias Reim und verdammt für alle Zeit. Wir schauen ganz kurz bei uns noch auf die ersten Platzierungen hier, denn die haben wir schon tatsächlich jetzt hier. Platz Nummer 20, von der 13 auf die 20 gefallen, ist Jennifer Lopez featuring Pitbull und On The Floor. 61 Wochen haben wir sie dabei. Dann haben wir Hugo und Salto und Jamaikan Bam Bam von der 20 auf die 19. Ein Platz nach oben also. Bad Bunny und DTMF haben wir auf der 18 von der 11 auf die 18 tatsächlich gefallen in der 38. Woche. Und ein Titel, den wir jetzt gleich auch hören, der ist von der 19 auf die 17 hochgeklettert. 53 Wochen dabei. Hunter X, AJ, Audrey Nuna und Ray Amy und die K-Pop Damon Hunters Cast mit Golden haben wir jetzt auch direkt mit dabei im Anschluss. Und danach gibt es dann in der nächsten Stunde noch die restlichen Platzierungen.

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1: Im Studio ist Alina Wolf. Nach zwei schwachen Handelstagen hat sich der DAX stabilisiert und 0,89% auf 25.118 Punkte zugelegt. Am Montag noch hatte er mit 25.900 Punkten einen Rekord erreicht, bis zur Wochenmitte aber über 1.000 Punkte verloren. Auch der MDAX legte zu, um gut 1% auf 31.837 Punkte. Marktanalyst Timo Emden sieht darin ein Signal, dass Anleger die geopolitischen Risiken für begrenzt halten. Zugleich mahnt er, die jüngsten Kursverluste seien ein Denkzettel für alle, die die Nahostrisiken für beendet hielten. Das südafrikanische Königreich Eswatini hat erneut aus den USA abgeschobene Migranten aufgenommen. 11 Menschen seien in dieser Woche angetroffen, teilte die Regierung mit. Sie stammten überwiegend aus afrikanischen Ländern und sollten vorübergehend im Land in einem Hochsicherheitsgefängnis bleiben. Es war die vierte Gruppe seit 2025. Im Rahmen oft geheimer Abkommen hat die Trump-Regierung nach Angaben von Aktivisten tausende Menschen in fast 2 Dutzend Länder abgeschoben, die nicht ihre Heimatländer sind.

0: Übergang in neue Arbeit erleichtern sollte. Der DAX-Konzern hat 80 Millionen Euro Rückstellungen gebildet für Abwendungen und Mehrkosten.
1: Das waren die Nachrichten. Und jetzt das Wetter bei uns.
2: Zwischen der Nordsee und den zentralen Mittelgebirgen viele Wolken, sonst viel Sonne. Im Norden und Osten werden 20 bis 26 Grad erreicht, sonst 26 bis 33 Grad. Im Südwesten wird es sehr warm bis heiß. Dazu weht ein schwacher bis mäßiger Wind aus nördlichen Richtungen. Am Freitag in der Südwesthälfte meist sonnig und mit 29 bis 34 Grad hochsommerlich heiß. Im Nordosten wechseln sich Sonne und Wolken ab bei 25 bis 29 Grad. An der See bleibt es etwas kühler. Der Wind weht schwach aus Nordwest bis Nordost.
1: Das waren die Nachrichten.
3: Dankeschön an die Kollegen aus der Nachrichtenredaktion. Ganz kurz ein Blick bei uns auf die Straßen.
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3: Hallo liebe Autofahrer, 21 Uhr und 3 Minuten, 3 Minuten nach 9. Vorsicht bitte auf der A27 Cuxhaven Richtung Bremerhaven zwischen Neuenwalde und Deppstedt. Hier liegen Gegenstände auf der Fahrbahn. Dann habe ich die Staus und Behinderungen für euch. Die A1 Bremen Richtung Osnabrück zwischen Bremen-Asten und dem Dreieck Stur. 4 Kilometer Stau, dort werden die Leitplanken erneuert. Und dann haben wir die A1 Hamburg Richtung Bremen. Hier ist zwischen Elsdorf und Bockel nach einem Unfall die Fahrbahn gesperrt. Dadurch staut es sich aktuell. Und dann noch die letzte Meldung hier bei mir im System. Die A2 Hannover Richtung Berlin. Zwischen Königslutter und Helmstedt West 4 Kilometer Stau. Dort ist wegen einer Nachbaustelle aktuell nur eine Spur frei. Ansonsten allzeit eine gute und vor allem sichere Fahrt. Und damit moin moin und herzlich willkommen zur Stunde Nummer 2 mit mir, mit Jan Mietzner aus dem Sendestudio in Upganschott. Ihr hört Jans Radioshow auf eurem Lieblingssender. Schön, dass ihr eingeschaltet habt, schön, dass ihr mit dabei seid, auch an diesem Donnerstagabend, der ja alles andere als normal gelaufen ist. Irgendwie extrem kurze Nacht gehabt, extrem langer Tag und ich könnte gefühlt gerade vor dem Mikrofon einschlafen. Aber bis 22 Uhr halten wir auf jeden Fall noch durch und ihr dürft natürlich auch gerne noch eure Grüße und Wünsche loswerden, entweder per WhatsApp oder natürlich auch in unserer Gruß- und Wunschbox. Ein wenig Schlager habe ich noch dabei, gleich für euch Pia Sophie und Besser ohne dich. Und wir haben natürlich auch noch die ein oder anderen coolen anderen Titel mit dabei, zum Beispiel auch von George Strait, Check Yes or No, ein bisschen Country haben wir natürlich dabei. Und mit Country geht es hier auch direkt als nächstes weiter, nämlich mit Steam Train und Honky Tonk Heartbeat.

Shabusi und Cowgirl, ein wenig Country hier bei uns. Wir schauen auf die nächsten Platzierungen hier bei uns und da ziehen wir jetzt einfach durch bis auf Platz Nummer 1. Alex Warren Ordinary, Platz Nummer 16. Platz Nummer 15, von der 14 auf die 15, ein Platz nach unten. Michael Jackson mit Beat It in der 45. Woche. Drei Wochen dabei, AK außer Kontrolle und hin und her von der 25 auf die 14 hochgeklettert. Taylor Swift, The Fate of Ophelia, ist mittlerweile 39 Wochen dabei, klettert auch wieder ein paar Plätze nach oben, von der 15 auf die 13. Auf der 12 bleibt Ray und Where's My Husband einfach stur stehen und 6PM Records und So Salame und Lovesick ist ein neuer Einsteiger auf Platz Nummer 11. Von der 9 geht es einen Platz nach unten auf die 10 für Michael Jackson und Billie Jean, 61 Wochen insgesamt und 89 Wochen gibt es für The Killers und Mr. Brightside, der fällt auch von der 8 auf die 9 in dieser Woche. Von der 7 auf die 8 auch ein Platz gefallen, Tame Impala und Dracula, 21 Wochen dabei und Sarah Larsson mit Lush Life haben wir mittlerweile 81 Wochen dabei, auch sie fällt von der 5 auf die 7. Justin Bieber hingegen mit Nicki Minaj und Beauty and the Beast ist 24 Wochen dabei, fällt aber auch von der 4 auf die 6 und von der 6 auf die 5 geht es dafür hoch mit Tampa City und Self Aware, 12. Woche. Bones MC, Jesus und Jugglers mit Sprite ist neu auf der 4 und Kilimanjaro von Summersham und Billa Joe ist diese Woche wie auch in der Vorwoche auf Platz Nummer 3. Plätze getauscht haben unsere Platz 1 und Platz 2. Kitschkrieg mit Blumengarten und Shirin David. Und gut genug ist von der 1 auf die 2. Und von der 2 auf die 1 Shakira und Burna Boy und Dai Dai in der 6. Woche. Diese Woche wieder auf Platz Nummer 1. Es geht gleich weiter mit Musik von Bonnie Tyler. Wir haben ja eben schon drüber gesprochen in der ersten Stunde und wir haben noch den ein oder anderen ganz großen Hit von ihr heute mit dabei. Jetzt aber erstmal Musik von Milo, Howling at the Moon.

Ganz große Klänge von Bonnie Tyler und Total Eclipse of the Heart. Wenn man über Bonnie Tyler spricht, ja, dann kommt man an diesem Song einfach nicht vorbei. Total Eclipse of the Heart aus dem Jahr 1983, geschrieben von Jim Steinman, wurde daraus damals einer der größten Powerballaden der Popgeschichte. Alles an diesem Titel ist einfach groß. Die Produktion, der Aufbau, der Chor und natürlich diese Stimme, die zwischen Verletzlichkeit und vor allem auch voller Kraft wechselt. Total Eclipse of the Heart ist ein Song für die ganz großen Gefühle. Dramatisch, vor allem aber auch zeitlos und bis heute einer der Momente, in denen Bonnie Tyler unvergessen bleibt. Weiter machen wir hier mit einem weiteren großen Hit von ihr, nämlich aus dem Film Footloose, Holding Out for a Hero, ganz große Filmmusik.

Das war Bonnie Tyler und Holding Out for Hero. Ja, zum Schluss haben wir jetzt mal richtig aufgedreht mit einem Song, der wie kaum ein anderer für Energie, Drama und auch ganz großes 80er-Kino steht. Holding Out for Hero aus dem Footloose Soundtrack. Bonnie Tyler zeigt hier noch einmal genau das, was sie so besonders machte. Diese raue Stimme, diese Kraft, dieses Gefühl von Bühne und auch Gänsehaut. Und ja, gerade deshalb wirkt ihr Abschied so besonders nah. Bonnie Tyler wollte noch lange nicht leise werden. Für 2026 waren sogar noch Konzerte geplant, unter anderem im Rahmen ihrer Jubiläums 2026 Tour. Sie wollte also weiter auf die Bühne, weiter singen, weiter diese Songs mit ihrem Publikum teilen. Jetzt bleibt uns ihre Musik und zum Abschied haben wir hier noch ein letztes Stück Musik gehabt. Bonnie Tyler und Holding Out for Hero. Einen habe ich gleich tatsächlich noch für euch. Und der ist ein bisschen anders tatsächlich. Denn hier war sie tatsächlich oder hat sie tatsächlich mit einem großartigen deutschen Künstler zusammen auch Musik gemacht. Da hören wir gleich auf jeden Fall mal rein. Auf jeden Fall hinterlässt sie großartige Songs, die Generationen begleitet haben. Von ihrem Durchbruch mit Lost in France über It's a Heartache bis hin zu Total Eclipse of the Heart und Holding Out for Hero. Wir machen weiter mit ebenfalls großen Stimmen von Queen und I Want to Break Free. Das ist Jans Radioshow mit mir, mit Jan Mietzner. Moin!

0: Bruce Hornsby und Strange auch lange nicht mehr gehört. Das ist Jans Radioshow, so ganz kurz vor dem Feierabend. Es wird also Zeit für unseren Kinotipp heute. Und auf unserem Kinotipp, da schauen wir heute tatsächlich mal ganz weit weg. Atemberaubende, raue Steilküsten am Atlantik, eine einzigartige, immergrüne Landschaft und die berühmte Kathedrale von Santiago, in der traditionell der Jakobsweg endet. Dafür ist die Region Galizien im Nordwesten Spaniens weltberühmt und genau dort spielt auch der sehr zu Herzen gehende Film So klingt das Leben. Der erscheint am 16.07. bei uns in den Kinos und da dürfen wir schon mal reinhören heute, wenn die Technik mitspielt.
1: Das galizische Fischerdorf Aguarda trauert um die Opfer eines tragischen Schiffsunglücks.
2: Heute ist es genau 2 Jahre her, dass die Gransol auf hoher See sank und 7 der 9 Besatzungsmitglieder ums Leben kamen, während sie in den Gewässern des Nordatlantiks auf Fischfang waren.
1: Alle versuchen, mit dem Verlust umzugehen und ihr Leben weiterzuleben.
3: Hey, willst du drüber reden?
4: Reden?
3: Naja, wir können uns auch umarmen.
4: Aber ich muss dich warnen. Ich habe heute noch nicht geduscht.
1: Um den Zusammenhalt zu stärken, beschließt die Dorfgemeinschaft deshalb, ihr aufgelöstes traditionelles Musikensemble, die Rondalla, wieder aufleben zu lassen. Und meldet es auch gleich für einen in der Region sehr beliebten Wettbewerb an.
5: Herzlich willkommen bei der Rondalla. Wir haben 3 Monate Zeit, uns vorzubereiten. Also packen wir es gemeinsam an. Wie sieht's aus? Habt ihr Lust?
6: Ja!
1: Zum Start gibt's allerdings erstmal ein paar Probleme, die man aus dem Weg räumen muss.
7: Wenn wir sagen, dass wir auf dem Parkplatz des Fischmarkts proben wollen, dann stellt doch bitte nicht alle eure Autos mitten auf den Platz.
1: Außerdem klingen die lange eingemotteten Instrumente ziemlich schief.
8: Diese Dudelsäcke?
3: Die anderen Instrumente sind auch nicht viel besser. Aber wie kriegen wir das wieder hin?
7: Ich glaube, wir brauchen was Neues, Kraftvolleres. Etwas mit mehr Substanz.
1: Und das setzt die 18-jährige Andrea in Erinnerung an ihren Vater, der bei der Katastrophe ums Leben kam, dann auch um, indem sie einfach kurzerhand die Leitung übernimmt.
7: Gut, dann bitte Percussion, Achtung und 1, 2, 1, 2, 3, 4.

Aber ob das reichen wird, um den Wettbewerb letzten Endes zu gewinnen, das erfährt man ab dem 16.07. dann im Kino. So klingt das Leben, ist dann bei uns in den Kinos verfügbar. Unser Kinotipp heute. Noch gute 15 Minuten, Pia Sophie und Besser ohne dich. Ein ganz wenig Schlager haben wir natürlich noch.

Maria Sophie und Besser ohne dich. Und damit sind wir ja nochmal in einer kleinen Schlagerrunde und damit kommen wir auch nochmal zu Bonnie Tyler zurück. Was hat sie jetzt mit Schlager zu tun? Denn sie hatte eine ganz besondere Verbindung nach Deutschland. 2004 nahm sie nämlich gemeinsam mit Matthias Reim das Duett Vergiss es, international auch Forget it bekannt, auf. Zwei markante Stimmen, zwei Sprachen, ein Song zwischen Pop, Rock und Schlagergefühl. Es war ein schöner Duett oder ein schöner Beweis dafür, wie sehr Bonnie Tyler auch beim deutschen Publikum angekommen war. Nicht nur mit ihren Welthits, sondern auch mit besonderen musikalischen Begegnungen. Hier ist Matthias Reim und Bonnie Tyler. Vergiss es, forget it.

Anna-Maria Zimmermann und 1000 Träume weit. Und das war es auch schon wieder mit einer neuen Ausgabe Jans Radio Show mit mir, mit Jan Mietzner. Ich bedanke mich fürs Zuhören, fürs Dabeisein. Wünsche euch allen eine schöne Zeit. Ich sage Tschüss, Servus und Goodbye. Mein Name ist und bleibt Jan Mietzner. Und ich war auch inhaltlich und redaktionell für diese Sendung verantwortlich. Verabschieden möchte ich mich mit einem weiteren Schlager. Hier ist Sarah Engels mit Fire. Und damit bin ich raus. Macht's gut. Ciao. Stop.

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1: Im Studio ist Alina Wolf. Nach zwei schwachen Handelstagen hat sich der DAX stabilisiert und 0,89% auf 25.118 Punkte zugelegt. Am Montag noch hatte er mit 25.900 Punkten einen Rekord erreicht, bis zur Wochenmitte aber über 1.000 Punkte verloren. Auch der MDAX legte zu, um gut 1% auf 31.837 Punkte. Marktanalyst Timo Emden sieht darin ein Signal, dass Anleger die geopolitischen Risiken für begrenzt halten. Zugleich mahnt er, die jüngsten Kursverluste seien ein Denkzettel für alle, die die Nahostrisiken für beendet hielten. Das südafrikanische

0: Kroaten bereits seit 2025 wegen Bedrohungen von Mitschülern und den Verherrlichen von Amokläufen in den sozialen Medien. Für das Zalando-Logistikzentrum in Erfurt ist ein Sozialplan vereinbart worden. 2100 Beschäftigte verlieren ihre Arbeit. Weil sich Management und Betriebsrat nicht einigen konnten, musste eine Einigungsstelle entscheiden. Die Schließung des Standorts erfolgt wie geplant Ende September. Zalando verweigerte die Finanzierung einer Transfergesellschaft, die Beschäftigten den Übergang in neue Arbeit erleichtern sollte. Der DAX-Konzern hat 80 Millionen Euro Rückstellungen gebildet für Abwendungen und Mehrkosten.
1: 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Und jetzt das Wetter bei uns.
2: Zwischen der Nordsee und den zentralen Mittelgebirgen viele Wolken, sonst viel Sonne. Im Norden und Osten werden 20 bis 26 Grad erreicht, sonst 26 bis 33 Grad. Im Südwesten wird es sehr warm bis heiß. Dazu weht ein schwacher bis mäßiger Wind aus nördlichen Richtungen. Am Freitag in der Südwesthälfte meist sonnig und mit 29 bis 34 Grad hochsommerlich heiß. Im Nordosten wechseln sich Sonne und Wolken ab bei 25 bis 29 Grad. An der See bleibt es etwas kühler. Der Wind weht schwach aus Nordwest bis Nordost.
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5: Am Mikrofon ist Christian Ohrens und wir sind immer noch inmitten der Nachtflug Summer Specials 2026. Und heute wiederhole ich eine Sendung aus dem Jahr 2019. Dort produzierte ich nämlich einen Dreiteiler, ein Instrumental Special in drei Teilen, wo ich einfach mal die verschiedensten Seiten der instrumentalen elektronischen Musik beleuchtet habe. Den ersten Teil hörtet ihr bereits und heute geht es weiter mit Teil 2. Viel Spaß!

Elevated Flux Fields und Flag, ein Track ihrer Flow EP. Damit herzlich willkommen zurück zu einer neuen Ausgabe der Sendung Nachtflug und willkommen zum zweiten Teil des Instrumental-Specials. Auch die heutige Ausgabe kommt ganz ohne Worte aus, zumindest ohne gesungene Worte. In der heutigen Ausgabe erwartet euch Musik von unter anderem Polarlicht 4.1, Apoptygma Berserk, Jean-Michel Jarre, Tangerine Dream, Martin Heine oder Ben Lucas Boysen. Weiter geht es mit ein wenig Drum and Bass. Hier sind Mellow Sonic und Pandora.

Bostre und Everything's Different, auch ein weiterer Drum'n'Bass-Track. Das nächste Projekt bewegt sich musikalisch irgendwo zwischen Dubstep, Drum'n'Bass und Industrial-Klängen. Hier sind Hologram und ein Track ihrer armen EP 13 Theorems.

Der Musiker Ronny Jaschinski mit seinem Industrial und Noise Projekt Polarlicht 4.1 und Klangrausch, ein Track des 2003er Debüts Industrielle Hypnose. Ihr hört den Nachtflug heute mit dem Instrumental Special Teil 2 und weiter geht es mit Synaptica und einem Song ihrer Strawberry Panic EP Miata.

der Franzose John und ein Track seiner Morocco EP Morocco Part 2. Etwas melodischer wird es nun mit 11 Eastern. Hier sind sie und der Titeltrack ihrer 2016er EP Auto.

analoger Synthesizer-Sound von Langer. Bernina hieß der eben gehörte Track und stammt von seinem aktuellen Album Hakun. Ebenfalls analoge Synthesizer-Klänge und somit mal was ganz anderes als das, was er sonst so produziert, präsentierte Apotheke Berserk auf ihrem letzten Album Exit Popularity Contest. Hier gemahnte Stefan Groth an seine musikalischen Vorbilder, vor allem diejenigen, die in den 70er und 80er Jahren analogen Synthesizer-Sound produziert haben, also Interpreten wie zum Beispiel Jean-Michel Jarre oder Tangerine Dream. Von Exit Popularity Contest nun Apotheke Berserk und For Now We See Through a Glass.

Ein Urvater der synthetischen Popmusik, Jean-Michel Jarre und Oxygen Part 12 von seinem 97er Album Oxygen Parts 7 to 13. Weiter geht es mit einem weiteren Urgestein der instrumentalen elektronischen Musik, nämlich mit Tangerine Dream. Hier sind sie und ein Song ihres Albums Turn of the Tides, Fire Tongues.

Yaya und December, eine Single aus dem vergangenen Jahr hier im Nachtflug. Heute mit einem kleinen Instrumental-Special. Es ist schon der zweite Teil, Teil 3 folgt dann Ende April und alle drei Teile werden entweder im Laufe des Jahres nochmal wiederholt und für alle diejenigen, die es nicht abwarten können, die können diese und auch die anderen Teile nochmal online hören als Stream. Alle weiteren Infos zur Sendung gibt es im Netz auf Facebook unter facebook.com/nachtflug.radio. Weiter geht es mit Drask und Near the Shores.

Martin Heine hier mit Carrie und gleich noch einmal eine Mischung aus akustischen Instrumenten und Elektronik. Ben Lukas Beusen gemeinsam mit Sebastian Plano hier mit An Infinite Day.

Ben Lukas Boysen hier mit seinem Projekt Hack und Home by Night, ein Track des letzten Hack-Albums Chanson de Guest. Zum Abschluss der heutigen Nachtflug-Ausgabe, dem zweiten Teil des Instrumental-Specials, gibt es etwas von Moby, einem Mann, welcher sich in den letzten 25 Jahren auch in zahlreichen Musikgenres ausprobiert hat, ob nun Techno, Trance, Ambient, Dub, Soundtrack oder sogar Rock. Vor rund 2 Jahren erschien Long Ambience, ein sehr langes und auch langatmiges Ambient-Album, teilweise mit sehr stehenden Kompositionen, welche dem Hörer schon sehr viel Geduld abverlangen. Zum Abschluss der heutigen Nachtflugausgabe gibt es Long Ambience Part 5. Alle weiteren Infos zur Sendung findet ihr im Netz auf Facebook unter facebook.com/nachtflug.radio. Dort könnt ihr auch den ersten Teil dieses Instrumental-Specials online als Stream hören. Teil 3 folgt dann in der letzten Aprilwoche. Am Mikrofon war Christian Ohrens. Wir hören uns dann nächste Woche wieder. Und da grätsche ich nochmal kurz rein, das waren die Nachtflug Summer Specials 2026. Nächste Woche geht's damit weiter. Und zwar mit für mich persönlich einer der spannendsten Ausgaben, die ich je für den Nachtflug produziert habe. Ein Porträt über den Musiker und Sänger und Psychologen Frank M. Spinat. Freut euch drauf. Ich tue es auf jeden Fall. Am Mikrofon war jetzt definitiv Christian Ohrens.

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Die Band Bizarre Leidenschaft mit Geheimnis. Ein Track einer neuen retrospektiven Compilation des Büro B Labels, nämlich Sowas von Egal, Volume 3, German Synthwave between 1981 and 1986. Und wie der Name schon vermuten lässt, ist es eine Retrospektive, die ein bisschen in die Vergangenheit des deutschen bzw. deutschsprachigen Synthpop und New Wave geht. Und mit dabei sind viele Skurrilitäten, viele Songs und Bands, die schon damals recht schnell wieder von der Bildfläche verschwunden waren. Viele Künstler, die keine große Produktion irgendwie im Rücken hatte oder auch kein Studio, viele Do-It-Yourself-Aufnahmen und viele Raritäten sind auf dieser Compilation zu finden. Es lohnt auf jeden Fall mal reinzuhören. Gleiches gilt für eine neue Compilation namens Angriff aufs Schlaraffenland, ein Deutschpunk-Mixtape, welches ebenfalls bei

OB bzw. Tapete Records erschienen. Und wer sagt, er hat normalerweise nichts mit Punk und dem ganzen Drumherum am Hut, sollte dennoch einmal reinhören, denn diese Compilation stellt sehr gut unter Beweis, wie vielschichtig und musikalisch vielfältig Punkmusik eigentlich sein kann. Und da ist manch Song doch elektronischer, als man es vielleicht denken mag. Von dieser Compilation hören wir den Beitrag, der diesem Sampler auch den Namen gab. Das sind die Radierer mit Angriff aufs Schlaraffenland.

Hamburger Reeperbahn ist ja für vieles bekannt, unter anderem aber auch für ihre sehr ausschweifende Musikszenerie, sei es nun in diversesten Diskotheken und kleinen Musikclubs oder auch in den diversesten Konzertlocations. Auf der Reeperbahn ist immer was los und das merkt man ja auch immer beim Reeperbahn-Festival. Und wer vor allem dann noch Lust hat auf eine weitere Retrospektive in Form einer weiteren Compilation, der ist mit Jubilado 40 bestens bedient. Denn hier wird einmal auf das musikalische Repertoire des Lado-Labels aus den letzten 40 Jahren zurückgeblickt. Und von dieser Compilation hörten wir gerade Richard von der Schulenburg mit Lieben tun. Und auf dieser Compilation tummeln sich noch weitere illustre Gäste aus den Bereichen Indie-Pop, Elektro, Elektropop, Synthpop und ähnlichem. Und ich glaube, einer mit der bekanntesten Künstler auf dieser Compilation ist der DJ und Produzent Hans Nieswand. Hier ist er mit Got Me Hot.

0: Überschall.
1: Ich war mir immer nicht so sicher, wie ich die Musik von Thomas Kova und Christian Povins gemeinsamen Projekt Povin und Kova so für mich persönlich einordnen soll. Irgendwo zwischen 80er Jahre Synthpop und Elektro-Trash würde ich das Ganze mal verorten. Und jedes Album widmet sich ja einem speziellen Thema. War es nun beim ersten Album das gemeinsam geschriebene autobiografische Buch, das Thema 80er Jahre Disco, und jetzt widmen wir uns ein wenig dem Thema Luft- und Raumfahrt. Das waren Povin und Kova mit Concorde, ein Vorgeschmack auf das in Kürze erscheinende neue Album. Hier ist der Nachtflug, zu hören auf eurem Lieblingssender und auf über 20 weiteren Radiostationen deutschlandweit. Weitere Infos zur Sendung findet ihr im Netz auf Facebook unter facebook.com/nachtflug.radio. Und weiter geht es jetzt mit den Colored Tears und der Extended Version ihrer aktuellen Single Decay.

Viele Labels sind ja gerade im Re-Releasing und Wiederentdeckungsfieber. So wird zum Beispiel das Label Dependent Records in Kürze die längst vergriffenen Alben der deutschen Darkwave-Formation Silke Bischoff wieder veröffentlichen. Etwas, worauf sich Fans auf jeden Fall freuen dürfen, denn viele Alben werden auf eBay und Co. teils ja zu sehr horrenden Preisen gehandelt. Das hier war eine weitere musikalische Wiederentdeckung des Cobb International Labels AAK hier mit Crash, der Vorbote einer geplanten Re-Release-Serie dieser Formation. Weiter geht es jetzt mit der Kölner Künstlerin Tiana, die ich vor einiger Zeit ja bereits mit ihrer Single Be Silent hier vorgestellt habe. Hier ein weiterer Track von ihr, der bei weitem nicht ganz so düster ausfällt wie Be Silent, Dry Water.

Neuroklast und Threshold, einer der etwas ruhigeren Tracks ihres aktuellen Albums Hellfire, welcher sich irgendwo zwischen Industrial Rock, Dark Electro und Metal bewegt. Eine Band, die ähnlich düstere Klänge produziert und das schon seit vielen Jahren, sind die aus Mexiko stammenden Osico. Auch in diesem Jahr erschien ein neues Album von ihnen, es heißt Unseen Horror Scenes, daraus hören wir Fallen Paradise.

Das Berliner Indie- und Post-Punk-Duo Twin Noir hier mit Darker Love, ihre aktuelle Single. Wir hörten hier den Michael Adams Remix. Und wir bleiben musikalisch noch ein kleines bisschen in Berlin und schlagen allerdings auch die Brücke rüber in die Ukraine. Denn mit ukrainischer Kultur und vor allem auch ukrainischen Horror- und Gruselgeschichten befasst sich ein Musikprojekt, welches versucht, die ukrainische und deutsche Kultur und vor allem auch Literatur musikalisch umzusetzen und das Ganze auch in teils sehr düsterem musikalischem Gewand. Chepivsi Blood heißt diese Formation. Tiba Naiki heißt ihr Debütalbum und daraus werden wir gleich den Song Borzon Kania hören. Das war nämlich der Nachtflug. Zu hören auf eurem Lieblingssender und auf über 20 weiteren Radiostationen deutschlandweit. Infos zur Sendung findet ihr im Netz auf Facebook unter facebook.com/nachtflug.radio. Nächste Woche geht's weiter mit Nachtflug in the Mix, gefolgt dann von den Nachtflug Summer Specials. Ich bin gefragt worden, ob ich nicht einige ältere Band- und Künstlerporträts wiederholen könnte. Kein Problem, mache ich sehr gerne. Es wird zum Beispiel was zu Frank M. Spinat geben und seinen Projekten Seabound oder Edge of Dawn und mal schauen, was ich sonst noch für euch so im Archiv finde. Bis dahin erstmal alles Gute. Am Mikrofon war Christian Ohrens.

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